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1: Das 3 Uhr. An 1 Minute.
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1: In den letzten Monaten ist die Zahl der vermissten Personen dramatisch angestiegen. Die jüngste Veröffentlichung der lokalen Polizeibehörde berichtet von einem weiteren tragischen Fall. Es handelt sich um ein 19-jähriges Mädchen, das zuletzt vor 14 Tagen gesehen wurde. Die Polizei schließt die Möglichkeit nicht aus, dass es sich hier um ein Verbrechen handelt.

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3: Das ist eine Wauer. An 2 Minuten.
4: Warm, mei warm, extrem warm. Den Rekordsummer oder den Horrorsummer an Europa geht weiter. Auch die nächsten Tage klammern Temperaturen am Mittwoch deutlich über 35 Grad.

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1: Guten Morgen!
2: Warm, mei warm, extrem warm. Den Rekordsummer oder den Horrorsummer an Europa geht weiter. Auch die nächsten Tage klammern Temperaturen am Mittwoch deutlich über 35 Grad.
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1: Das Ning Hour. An 2 Minuten.
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1: Das 10 Uhr. An 2 Minuten.
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5: Guten Morgen!
3: Warm, mei warm, extrem warm. Den Rekordsommer oder den Horrorsommer an Europa geht weiter. Auch die nächsten Tage klammern Temperaturen am Mittwoch deutlich über 35 Grad.

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3: Natürlich gibt es sowas wie Anfängerglück. Wenn jemand am Roulette steht und er spielt zum ersten Mal und setzt, sagen wir mal, auf Rot und gewinnt und denkt, hey toll, und dann macht er das gleich nochmal und gewinnt vielleicht nochmal. Und dann ist diese Glückssträhne natürlich irgendwann vorbei und dann sagt er, ja, mein Anfängerglück ist jetzt auch vorbei. Ich bin ja auch schon kein Anfänger mehr, ich habe ja schon ein paar Mal gesetzt. Diesen Begriff, den gibt es in verschiedenen Ländern, nicht nur bei uns, auch die Franzosen reden davon, die sagen Chance de débutant und die Engländer sprechen von Beginner's Luck. Das ist sehr verbreitet, aber tatsächlich, wenn man es jetzt mal ganz wissenschaftlich sich anguckt, wie so oft, ist es dann leider natürlich sehr nüchtern und dann ist nicht mehr viel dran. Ist ja auch logisch. Es gibt auch Anfänger, die gehen an den Roulette-Tisch und verlieren sofort und vielleicht beim zweiten Mal nochmal und dann lassen sie es. Und dann spricht aber niemand vom Anfängerpech. Diesen Ausdruck gibt es eigentlich nicht. Durchsetzen tut sich nur das, was man toll findet und woran man gerne glaubt.
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1: Das ist 12 Uhr. An 2 Minuten.
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3: Warm, mehr warm, extrem warm. Den Rekordsommer oder den Horrorsommer an Europa geht weiter. Auch die nächsten klammen Temperaturen am Mittwoch endlich über 35 Grad.
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1: 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An 2 Minuten.
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3: Warm, mei warm, extrem warm. Den Rekordsummer oder den Horrorsummer an Europa geht weiter. Auch die nächsten Tage klammern Temperaturen am Mittwoch deutlich über 25 Grad.
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1: Das 2 Uhr.
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3: Warm, mei warm, extrem warm. Den Rekordsommer oder den Horrorsommer an Europa geht weiter. Auch die nächsten Tage klammern Temperaturen am Mittwoch deutlich über 35 Grad.
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1: 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An 1 Minute.
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1: Warm, mei warm, extrem warm, den Rekordsummer oder den Horrorsummer an Europa geht weiter. Auch die nächsten Tage klammern Temperaturen am Mittwoch deutlich über 35 Grad.
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1: Das von der Wauer. An 3 Minuten.
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3: Warm, mei warm, extrem warm. Den Rekordsummer oder den Horrorsummer an Europa geht weiter. Auch die nächsten Tage klammern Temperaturen. Mittwoch deutlich über 35 Grad.

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1: Das ist 6 Uhr. Am 12.
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3: Warm, mei warm, extrem warm. Den Rekordsummer oder den Horrorsummer an Europa geht weiter. Auch die nächsten Tage klammern Temperaturen am Mittwoch deutlich über 35 Grad.

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1: Plain Whites, geht es noch? Muss ich mal nachfragen, mir ist schon lange nicht wie von den Jungen aus Villa Park, Illinois, hören. Mir vielleicht weiß also ein Musikredakteur, der Luc Domey, zumindest stungen sie seit 2010 nicht mehr an den Charts. Soll es aber heute egal sein, wir spielen 1, 2, 3, 4 aus dem Jahr 2008 und das ist also das Lauf von der Stunde. Nehmen wir hier auf Radioaktiv.

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